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3: Einen schönen Samstag, liebe Hörer, und willkommen zum deutschen Landesprogramm. Zu Treffpunkt am Vormittag begrüßen Sie diesmal Melitta Hengel und Laszlo Strasser. Schön, dass Sie auch diesmal unsere Sendung mitverfolgen. In den heutigen zwei Stunden erwartet Sie eine Auswahl aus den Beiträgen der Woche, hier am Anfang gleich der Überblick zu unseren Themen. Ungarn-deutscher Tanzkurs in fünf Kirchen, darüber wird Helmut Heil erzählen. Über den Besuch der Fäcke der Kulturgruppen in Fulda wird Zoltán Schmidt berichten. Mit Johann Hahn blicken wir auf 15 Jahre Branauer Musikanten zurück. Der Braunhaxler-Verein ist in Althofen tätig. Den Verein wird Olga Neubrand vorstellen. Und über die Weiterbildung der Pädagogen an der Ötvös Hochschule in Baye bringen wir auch eine Zusammenstellung. Diese Themen und auch die Meldungen der Ungarn-Deutschen erwarten Sie also heute bei uns und auch schöne Musik bieten wir Ihnen in den kommenden zwei Stunden. Ich wünsche Ihnen auch diesmal einen schönen Vormittag mit uns.

0: Im vergangenen Herbst begann der ungarn-deutsche Tanzkurs vom UMZ mit 120 Stunden von Helmut Heil geleitet. Die zukünftigen Tanzlehrer aus dem ganzen Land hatten die Abschlussveranstaltung vor wenigen Tagen in 5 Kirchen. Über den Tanzkurs sprach Christine Arnold mit Tanzlehrer und Choreograf Helmut Heil.
1: Eigentlich war es früher so, dass ABC-Kategorie. Und so wurde das damals angekündigt und so konnte man sich melden. Das war auch ein bisschen längeren Kurs, aber seitdem Nepische Intiset nicht mehr ist, haben wir jetzt beschlossen, dass mit Pädagogisches Institut machen wir doch, dass die für die Leute, die etwas nicht in der Schule machen wollen, was Tanz betrifft, die sollen dann auch etwas kriegen und deswegen haben wir ein 60-stündiges und 120-stündiges Programm ausgearbeitet. Dementsprechend geht jetzt durch das Ungarn-Deutsche Pädagogisches Institut und sie geben auch die Urkunde und so weiter raus und das Organisation wird auch von ihnen geleitet.
2: Also da kriegt man auch offiziell Kredite dafür?
1: Ja, natürlich. Wenn 60-stündig ist, dann 60 Punkte, wenn 120, weil die Pädagogen müssen, ich weiß nicht jetzt, die letzte, das fünfjährlich, müssen sie diese Kredite einholen.
2: Welche Bereiche gibt es bei diesem Kurs?
1: Hat eigentlich Kindergärtnerinnen und man kann es so sagen, Grundschullehrerinnen von 1. bis 4. Klasse machen meistens die 60-stündiges Programm und die Gymnasiasten und von ab 5. die machen das 120-stündiges Programm. Hat alles, was das Ungarndeutsche oder was die Ungarndeutsche Kultur betrifft eigentlich. Es ist Volkskunde natürlich, dass sie doch ein bisschen wissen, wie und wo die Ungarndeutschen Geschichte wird auch gesungen, bisschen nicht. Und natürlich Hauptthema ist natürlich Volkstanz, Ungarndeutscher Volkstanz, Kindertanz, Erwachsene und so weiter.
2: Wo liegen denn die größten Probleme?
1: Mehr Schwierigkeiten haben sie, dass manche nicht mit Vorkenntnissen kommen. Dass ich auf einem Schwimmbad gehe nicht und dort ein bisschen Polka und Walzer tanze, das ist hier ein bisschen manchmal weniger. Weil ich muss ja unterrichten dann. Ich muss diese Tänze übertragen, übergeben. Ich muss die vorzeigen, nicht? Dass Kinder diese Tänze werden so und so getanzt. Bei der ungarndeutschen Tänze musst du gut Walzer und Polka kennen. Ohne das geht's einfach nicht.
2: Wie viele machen jetzt mit?
1: Jetzt sind 19 Personen. Bei der 60-stündigen Programm, da sind es öfters auch 25 und so weiter, aber diese Teilnehmerzahl reicht eigentlich, weil das ist kein Tanzlager, wo ganz egal jetzt mit 50, 60, hier sollen sie doch die Tänze richtig einstudieren.
2: Choreografien wurden hier auch angesprochen.
1: Ja, weil wir möchten auch etwas das einreichen, dass sie eine Urkunde bekommen. Das bedeutet, sie müssen eine Probe machen, wie eine Probe aussieht, von A bis Z, und dann müssen sie Bühnenarbeit auch machen, wenn sie schon etwas auf der Bühne stellen wollen. Jetzt habe ich schon eine ganz gute Gruppe, nach, ich sage nur jetzt etwas, 2-3 Jahre. Dann will ich auf einem Festival gehen. Wir haben ja viele ungarndeutsche Kindertanzfestivals auch. Und dann, wenn sie dann dorthin gehen wollen, dann wie doch Bühnenarbeit aussieht, weil dass ich jetzt in einem Raum jetzt ganz egal, jetzt Schustertanz mache oder 7-Schritt, ist okay, aber Bühnenarbeit ist etwas mehr.
2: Seit wann gibt es diesen Kurs schon?
1: Schon 20 Jahre mache ich das eigentlich, wenn nicht mehr. Und Gott sei Dank hat sich auch vieles geändert. Gott sei Dank haben wir jetzt das erreichen können, dass die Gruppen mit meistens doch ungarndeutschen Tänzen kommen. Weil unsere Aufgabe ist ja, dass wir unsere Kultur pflegen. Nicht ganz egal, dass die Österreicher oder Deutsche auch schöne Tänze haben, aber wir müssen unsere Tänze eigentlich zeigen. Und das hat sich auch gezeigt bei der Tracht zum Beispiel. Das ist auch sehr wichtig, wie wir auf der Bühne gehen, wenn schon diese Festivals sind. Und ich denke, da ist ein großer Schritt haben wir gemacht in diesem Bereich und das freut mich eigentlich.
2: Aus dem ganzen Land sind jetzt Teilnehmer?
1: Ja, immer meistens aus dem ganzen Land. Das ist so, dass dieses 120-stündiges Programm machen wir nur hier in Pécs eigentlich. Und mit dem 60-stündigen Programm, da gehen wir meistens, wenn viele Leute zum Beispiel in Budapest-Umgebung zum Kommen, oder waren wir schon in Városlőd, Veszprém und Umgebung, und dann, oder Baja zum Beispiel waren wir auch schon, und dann gehen wir dort hier, und weil es sind Gott sei Dank nicht ganz egal in Baja-Umgebung oder Veszprém viele Grundschulen, Kindergärten, wo Deutschunterricht ist, und das ist sehr gut, wenn wir schon im Kindergarten anfangen, auch die ungarndeutsche Volkstanzkunst beizubringen.
2: Meine Empfehlung auch in diesem Bereich.
1: Ha, das ist ein bisschen so, ja, dass überall, denke ich, ein bisschen Burschenmangel ist. Naja, da kannst du nichts machen. Wenn man rechtzeitig anfängt, dann ist es gerade so wie mit alles, dann funktioniert das. Weil ich zum Beispiel im Gymnasium nicht, dort gehe ich in der Klasse und sage, ah, komm zum Volkstanz, dann gucken sie mich an, was da spult oder was. Aber wenn hier zum Beispiel im Kochwari-Gymnasium, wo schon im Kindergarten getanzt wird, dann ist das im Lehrplan. Und das ist etwas Superes, nicht? Im Lehrplan ist gerade wie Mathe oder Chemie oder Geschichte auch Tanz. Und dann ist kein Problem, ja, da muss das Kind zurückkommen und wer, und dann die Eltern haben keine Zeit und so weiter. Aber dass das so im Lehrplan ist, das ist einmalig und nur hier in Ungarn.
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0: Vor wenigen Tagen folgten die Feckeder Kulturgruppen einer Einladung nach Fulda, zu welchem Anlass sie eingeladen wurden und was sie dort erlebten, das erzählte mir Zoltán Schmidt, Mitglied der Feckeder Deutschen Nationalitäten Selbstverwaltung. Die Feckeder waren jetzt zu Besuch in Deutschland. Was für ein Anlass war das?
1: Der Anlass war der Hessentag. Jedes Jahr wird dieser Tag, Hessentag, organisiert, jetzt schon zum 61. Mal oder 62. Mal, immer in einem anderen Ort. Diesmal war es in Fulda, in der Landeshauptstadt Fulda. Und die Feckeder, drei Gruppen, also die Tanzgruppe, die Blaskapelle und der Chor, durfte die Ungarndeutschen vertreten in Hessen.
0: Kann man wissen, weshalb die Wahl jetzt auf Feckeder fiel? Also es gibt viele Ensembles ungarnweit, die ungarndeutsch sind.
1: In Feckeder, oder zu Feckeder besser gesagt, hat der Stifoler Freundeskreis in Fulda schon langjährige Beziehungen. Das ist keine Partnerschaft im klassischen Sinne, sondern das ist eher auf menschliche Partnerschaft ruhende Kontakte. Und die Organisatoren am Hessentag haben diesen Stifoler Freundeskreis gebeten und ganz einfach, sein simpel ist die Antwort, Feckeder war dabei. Feckeder, der Bürgermeister und alle, die da diese Kontakte haben, auf sie fiel die Wahl, durch menschliche Kontakte einfach.
0: Welches Programm gab es bei diesem Hessentag und wo konnten die Feckeder-Gruppen auch mitmachen?
1: Oh, die Feckeder-Gruppen haben überall mitgemacht in diesen zwei Tagen. Eigentlich hat es 15 Tage gedauert, aber der Höhepunkt waren diese letzten beiden Tage am Samstag und Sonntag. Samstag waren da in Fulda mehrere Bühnen, also das war wirklich eine große Show, mehrere Bühnen aufgestellt und auf der Hauptbühne an der Universitätsplatz hatten die Feckeder zwei Auftritte, eins am Vormittag und eins am Nachmittag in größter Hitze, so wie heutzutage. Da in Deutschland auch und auch in Ungarn ist. Und der Höhepunkt war wahrscheinlich, haben wir alle so gefühlt, der Umzug am Hessentag. Das dauerte stundenlang, wirklich stundenlang in der größten Hitze. Aber das war ein Erlebnis und bei jeder Ecke 1,7 Kilometer dauerte dieser Umzug. Und das ging durch die ganze Innenstadt von Fulda. Und an jeder Ecke waren Medienpunkte, kann man so sagen, aufgestellt, wo der Moderator immer die Gruppen, und das waren 105 Gruppen übrigens, immer der Medienmoderator das eingesagt hatte, wer da kommt. Und als sie zum Feckeder kamen, haben sie schön gesagt, ungarndeutsche Stifoler, die vor 300 Jahren aus dem Rhön, aus dem Fuldischen in die Branau ausgewandert sind und jetzt nach 300 Jahren unsere Kultur wieder da ist und da vertreten wird. Und ich habe immer das Gefühl gehabt, dass das Publikum uns, Feckeder, ganz gerne empfängt. Also das war wirklich, das kann ich nur sagen, dass ein Gefühl ist, dass sie, als sie das gehört haben, die alten Rhöner seit 300 Jahren, Ungarndeutschen, dass sie uns mit Herzen empfangen haben und geklatscht haben. Das war ein gutes Gefühl, trotz höchster Sonne.
0: 105 Gruppen ist ja nicht wenig, die dabei waren. Waren das nur aus Deutschland und die Feckeder oder gab es auch aus anderen Ländern noch Gruppen?
1: An diesem Hessentag zeigt sich immer Hessen. Hessen ist ja ein neues Gebilde, kann man sagen. Also gerade vor 80 Jahren hat man Hessen gegründet. Früher waren das verschiedene Fürstentümer und nach dem Zweiten Weltkrieg hat man Hessen gegründet. Und vor 62 Jahren haben sie gemacht, um die hessische Identität zu stärken, machen sie einen Hessentag. Und da treten 95% hessische verschiedene Gruppen, vorwiegend vor allem Kulturgruppen, aber das waren auch, was weiß ich, Rosenmontagsänger und so Palmsänger und behinderte Kinder, die aufgetreten sind. Und Weltmusik, die waren eben hinter uns, die waren die 46. Wir waren die 45. die Feckeder und ausländische Gruppen. Also uns hat man nicht als Ausländer betrachtet. In allen Medien ist es so, nach Heim sind sie gekehrt. Also wir sind so halbwegs Ausländer, Ungarndeutsch zwar, aber trotzdem. Und eine ausländische Gruppe war, das war auch eine Partnerstadt von Fulda oder sowas ähnliches, aus der Türkei. Es waren auch Jugendliche, die da die türkische Musik, die traditionelle türkische Musik so modern vorgetragen haben. Man könnte sagen, so die türkische Helene Fischer Gruppe oder sowas ähnliches. Das war ganz interessant. Also Ausländer waren wir, zwei, drei Gruppen.
0: Von hier aus Ungarn reist man ja einige Stunden lang, bis man da ankommt. Drei Kulturgruppen waren mit an Bord. Kann man sich das so vorstellen, dass auch die Stimmung dementsprechend war im Bus?
1: Die Stimmung war sehr gut im Bus. Natürlich hat einige Schnapsflasche und sowas auch mit hingezählt. Ja, die Stimmung, wie immer an solchen Busreisen, war natürlich gut.
0: Für die Feckeder war es nicht die erste Reise nach Fulda. Gibt es eine Fortsetzung? Kann man darüber schon was wissen?
1: Die Feckeder als Gruppe, ja genau, die Feckeder als Gruppe waren jetzt schon zum zweiten Mal in Fulda und das ist eine große Ehre für Feckeder, weil, wie gesagt, die klassische Partnerstadt haben wir nicht in Feckeder. Wahrscheinlich ja, also wir hoffen, dass beim einem nächsten, wenn auch nicht Hessentag, weil immer können wir nicht zum Hessentag fahren, aber bei einer nächsten schönen Veranstaltung möchten schon die Feckeder wieder mal die Ungarndeutschen gut vertreten.
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1: Die Meldungen der Ungarn-Deutschen hören Sie am 4. Juli von Melitta Hengel. Die Deutsche Bühne Ungarn sucht einen neuen Mitarbeiter für die Stelle Regieassistent bzw. Inspizient ab dem 17. August. Weitere Informationen unter www.dbu.hu. Alte Lieder, junger Schwung. Das Album von den drei Dörfler Boom ist jetzt online. Im Rahmen des Projekts Ungarn-Deutsche Musik Online konnten im Jahr 2025 neben dem Westprimär Boom auch die drei Dörfler Boom 5 Lieder aufnehmen und online veröffentlichen. Die Lieder selbst finden Sie auf den gängigen Musikplattformen. Mehr Infos über das Projekt erfahren Sie aus dem Bericht auf der Webseite der LDU. Beiträge mit sehr guten Originalfotos in hoher Auflösung über die Tätigkeit der Selbstverwaltungen, Vereine, Bildungsinstitutionen und Kulturgruppen zu Vergangenheit, Gegenwart und Zukunft, Jugendarbeit und kirchlichem Leben der Ungarn-Deutschen, Geschichten in der Mundart und Hochsprache werden für das Jahrbuch der Ungarn-Deutschen den deutschen Kalender 2027 erwartet. Senden Sie bitte den Beitrag per E-Mail im Doc X-Format bzw. die Fotos einzeln im JPG-Format an neuezeitung@d-online.hu. Geben Sie bitte im Vermerk der E-Mail DK2027 an. Einsendetermin ist der 3. August. Am 4. Juli findet das Weminder Dorffest statt. Zum Kulturprogramm werden die Besucher ab 15.30 Uhr erwartet und im Anschluss folgt die Siegerehrung vom Kochwettbewerb und die Tombola-Verlosung. Das Dorffest geht mit einem Konzert der Formation Produzeller ab 18 Uhr und im Anschluss ab 20 Uhr mit dem Ball der Platinkapelle zu Ende. Zum Dorffest in Wiemind werden alle herzlich erwartet. Am 4. Juli wird die Rasdorfer Kirmes in Nimesch organisiert. Das Programm beginnt um 17 Uhr, Treffpunkt ist am Kirchenplatz. Von hier startet der Umzug mit der Schwungkapelle aus Gereschlock. Um 18 Uhr folgt das Aufstellen des Kirmesbaumes mit Tanz und um 20 Uhr wird das Tanzhaus mit der Band Donaukrainer eröffnet. Jeder Teilnehmer ist herzlich willkommen. Und am 5. Juli um 16 Uhr werden alle herzlich zum 2. Stifoller-Treffen ebenfalls in Nimesch erwartet. Der Veranstaltungsort ist das Kulturhaus und die Gäste erwartet eine Ausstellung und ein buntes Kulturprogramm. Auch hier erwarten die Organisatoren alle herzlich. Am 5. Juli findet in der Gemeinde Waschgut zum 16. Mal die Prozession mit Marienstatuen statt. Am Sonntag nach dem Festtag der Marieheimsuchung treffen sich auch in diesem Juli die Marienmädchen oder eben Jungen, Frauen oder Männer in der Volkstracht ihrer Gemeinde und tragen die tragbaren, mit Blumen verzierten Marienstatuen auf ihren Schultern um die Waschguter Kirche, um der Mutter Gottes Ehre zu erweisen und um ihre Gnade und Hilfe zu erbitten. In diesem Jahr haben sich 11 Gruppen aus Dörfern der Batschka und der Vojvodina für die Messe und Prozession angemeldet. Der Einzug in die Kirche beginnt am 5. Juli um 9 Uhr. Anschließend findet die Messe statt und danach beginnt die Prozession. Die Organisatoren erwarten alle Interessenten recht herzlich. Die Fünfkirchner Deutsche Selbstverwaltung und der Lienau-Verein organisieren auch in diesem Sommer die Platzkonzerte in 5 Kirchen. Das erste Konzert findet am 5. Juli ab 18 Uhr im Hof vom Lienau-Haus in der Munkácsi-Straße 8 in 5 Kirchen statt. Für beste Stimmung sorgt als allererstes die Blaskapelle aus Bavac. Alle Musikliebhaber werden herzlich erwartet. In Mohács wird es zwischen dem 17. und 19. Juli wieder genussvoll und musikalisch. Das Donauländische Fischfestival bietet Ihnen auch heuer frisch zubereitete Fischspezialitäten, ein buntes Kulturprogramm, einen Kochwettbewerb am Samstag und einen großen Trachtenumzug am Sonntag. Daneben erwarten auch Kinderprogramme, ein Handwerksmarkt und Abendkonzerte die Interessenten. 3 Tage Genuss, Kultur und Unterhaltung Unterhaltung also im Juli im Herzen von Mohács. Das ausführliche Festivalprogramm finden Sie auf Facebook. Alle werden herzlich erwartet.
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0: Am 28. Juni feierten die Branauer Musikanten das 15. Jubiläum ihres Bestehens. Die Kapelle lud zu einem dreistündigen Konzert ein und erwartete die Gäste mit ungarn-deutscher Blasmusik, böhmisch-mährischen Klängen und einigen Besonderheiten. Über die Formation Branauer Musikanten sprach ich bei der Jubiläumsfeier mit dem Dirigenten Johann Hahn. Und nach dem Gespräch spielen wir auch ein Stück von den Branauer Musikanten. Vor 15 Jahren kam eine Idee. Wie kam diese Idee und was war diese Idee?
1: Oh, es ist eine richtig lange Geschichte. Ich versuche es kurz erklären. Damals wollte ich diese Südungen ein bisschen miteinander verbinden und zusammenarbeiten. Irgendwie. Und mit Blasmusik, weil das ist meine Sache, habe ich das geschafft. Und diese Musiker, diese Kapellmeister, die in diesem Gegend leben, kenne ich. Die sind alle gute Freunde von mir und haben wir diese Kapelle gegründet. Und warum 9? Weil in einem kleinen Bus passen wir rein und können wir überall dorthin fahren. Nicht kostenlos, aber richtig günstig. Und nicht mit einem großen Bus. Irgendwie viel Geld muss man dafür zahlen. Und ein kleines Bus kostet nicht so viel. Und in diesem Gegend, diesen 9 Dörfern, gibt es 9 deutsche Selbstverwaltung. Fast alle hat Kleinbus, können wir darüber verfügen und haben wir gute Kontakte und haben wir angefangen. Viele Noten haben wir bekommen, überall. Erstmal von Saver, aber von früheren Zeiten habe ich von Wemind, von Polotobozok, von Nordheimarsch und von diesem südlichen Region habe ich viele Noten schon gesammelt. In Wemind gibt es einen Notenarchiv. Das ist schon 1979, habe ich erstmal die Noten bekommen und von diesem Zeit sammle ich diese Noten. Das ist eine wertvolle Sammlung. Sowas, ich glaube, hier in Ungarn gibt es noch nicht.
0: Wer waren die 9 Kapellmeister, die als erstes angesprochen wurden?
1: Alle waren nicht Kapellmeister. Also erstmal von Schomberg, von Polotobozok, von Bobartz und von Wemind. Nur diese 4 Musiker oder Dirigent oder Kapellmeister waren die Grundmusiker und habe ich noch 5 andere gesucht. Und diesen 15 Jahre habe ich von Wieland einen Kapellmeister, von Dunaseccse, von Feked. Also momentan sind viele Kapellmeister da in diesem ergänzende Kapelle und das heißt böhmische Besetzung, also Branauer böhmische Besetzung, weil wir spielen 19, 21 Musiker böhmische Spiele, Stücke auch.
0: Die Musiker kommen ja aus vielen verschiedenen Ortschaften zusammen. War es damals vor 15 Jahren schwierig, diese Musiker dafür zu begeistern, dass sie auch in einer gemeinsamen Formation mitmachen?
1: Nicht. Jeder wollte irgendwas Neues, irgendwas anderes. Und damals war es, ja, könnte ich sagen, richtig leicht, das zu beginnen.
0: Und alle haben dann begeistert mitgemacht und sind auch alle noch dabei, die in der Anfangszeit dabei waren?
1: Nein, das ist viele Wechselung schon, weil manche lebt in Budapest oder in Wien oder hat keine Zeit oder arbeitet in Österreich und nur selten kommt nach Hause. Also Wechselung war fast immer.
0: Wo soll es hingehen in den nächsten 15 Jahren? Welche Ziele setzt man sich?
1: Oha, gute Frage. Also letzte 5 Jahre, das könnte ich sagen, weil das haben wir schon hinter uns. Also dieses Haus, wo wir sind, es ist unser Proberaum und beim Covid, also Pandemiezeit, könnten wir keine Auftritte machen, keine Feste, aber haben wir Geld bekommen und von der Stadt haben die gesagt, dass wir irgendwas machen sollen mit diesem Geld, Proberaum reparieren und sowas. Dann haben wir das gekauft 2020 und jedes Jahr versuchen wir Neues zu machen. Dach, Proberaum, Garten, alles.
0: Und was ist dann geplant für die nächsten 15 Jahre als Gemeinschaft?
1: Nächstes Mal reden wir darüber. Also da habe ich viele Pläne, aber ich möchte das nicht zu früh sagen.
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0: In Altofen ist der Verein Braunhaxler tätig. Die Vereinssekretärin ist Olga Neubrand und sie erzählte unserer Kollegin Marta Schemetzi über die Geschichte der Altofner Ungarndeutschen und über die Herkunft des Namens Braunhaxler sowie darüber, wie es gelungen ist, das örtliche deutsche Brauchtum nach Jahrzehnten wieder zu beleben.
1: Woher kommt der Name Braunhaxler Verein eigentlich?
2: Unsere Fahnen kamen am Ende der 17. Jahrhundert aus Baden-Württemberg und aus Deutschland. Sie trafen sich in Ulm vor dem Rathaus und kamen den Donau entlang nach Altofen, weil Graf Zizi haben viele Länder und kein Arbeitskraft und sie wollten Arbeiter aus Deutschland und die Einsiedelten bekamen Steuerfreiheit und sie müssten auf den Zizi-Feldern arbeiten. Sie haben Weinreben mitgebracht, auch Tiere und die Familien. Sie kamen mit dem Ulmer Schachtel und diese Schachtel geht nicht zurück nach Deutschland, sondern sie war ausmontiert und davon wurden die Häuser aufgebaut. Sie arbeiteten auf dem Altofener Bergen, wo die Weingärten waren und ihren Namen bekamen sie aus ihrer Arbeit. Sie waren sparsame Leute ohne Schuhe und Strümpfe und ihre Haxen waren von der Sonne und vom Wind gebrannt. Davon haben sie ihren Namen bekommen, was ein Spitzname ist.
1: Wurde dieser Name eigentlich auch anderswo verwendet oder das war nur hier?
2: Dieser Name war nur in Altofen für die eingesiedelten Leute und sie haben viel gearbeitet, haben viel Wein und von diesem Wein haben sie zuerst Genehmigung bekommen, zu Hause eigene Wein zu verkaufen. Und dann später haben sie so viele Wein, dass sie diese kleine Kneipe und dann später Restaurante gemacht. Und davon ist Altofen berühmt, diese karierte Tischtücher und diese Restaurante. Und das war ganz interessant, dass die Leute, die in den Straßen diese Wein zu Hause oder in kleinen Kneipen verkauften, dachten auf den anderen Leute. Und deshalb war es so, auf einen Tag war die eine Seite der Kneipen auf der Straße geöffnet, andere Tage die andere Seite. So leben und leben lassen. Und dann hatten sie viel Unglück, weil sie waren zum Beispiel zur Malanki-Robot verschleppt und nächstes Jahr nach Deutschland vertrieben. So kaum ist Deutschstammige in Altofen und dann später im Krotendorf, der bis 1950 ein eigenes Dorf war und 1950 wurde zum Budapest
1: gezählt.
2: Ja, und kaum deutschsprachige Leute sind geblieben. Sie haben so viele Angst von dieser Schicksalsprüfung erlitten, dass die Kinder zu Hause nicht mehr Deutsch sprechen darf und sie sind so wenig geblieben, dass es sehr, sehr schwer war, wieder die Traditionen, die Tänze, die Lieder zum Leben rufen. Und als wir die Nationalität, Selbstverwaltung und der Verein gegründet waren, müssten wir kaum von Anfang an alles beginnen, weil sie hatten Angst. So, das waren also sehr schlechte und bittere Zeiten. Und dann unser Verein und die deutsche Selbstverwaltung riefen diese Erbe zum Leben.
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0: Zum 33. Mal fand an der Ötvös-Hochschule in Baye eine Weiterbildung für Pädagogen statt. Vorträge und Workshops sollen den Lehrerinnen und Kindergärtnerinnen neue Methoden zeigen. Eine Zusammenstellung von Christine Arnold.
1: Das Institut für Nationalitäten und Fremdsprachen der Ötvös-Josef-Hochschule in Baye veranstaltete bereits das 33. Mal die Sommerakademie, zu der sowohl deutsche als auch kroatische Nationalitäten Grundschullehrerinnen und Nationalitäten Kinder

0: der Gärtnerinnen sowie englische Grundschullehrerinnen eingeladen waren. Mehr als 80 Pädagogen und Studenten kamen zu der zweitägigen Veranstaltung. Einfache Methoden für den guten Deutschunterricht in der Grundschule hatte Carsten Melwig im Angebot.
1: Ich habe für mich 5 Merkmale herausgesucht. Das heißt das nicht, dass es die einzigen und die richtigen sind und die besten. Aber damit kann ich ganz gut arbeiten. Und das ist Unterricht, oder in dem Fall Deutschunterricht. Es sollte einfach sein, einfach zu planen, einfach durchzuführen. Einfach auch, um die Lehrer zu schützen ein bisschen, was die Arbeit angeht. Er muss spannend sein, damit die Kinder sozusagen überhaupt Lust haben, mitzumachen. Er sollte kooperativ sein. Das heißt, nicht immer nur Lehrer spricht mit den Schülern, sondern die Schüler arbeiten miteinander. Er muss effektiv sein. Das heißt, die Kinder sollen nicht nur Spaß haben, sondern sie sollen etwas lernen dabei und möglichst viel lernen in der kurzen Zeit. Differenziert. Es gibt leistungsschwächere und leistungsstärkere Schüler. Das heißt, wichtig ist, dass auch diese Kinder sozusagen aufgefangen werden, Spaß haben, mitarbeiten und auch etwas lernen.
2: Ich nehme jetzt schon an dieser Akademie zum 4. Mal teil. Und es gibt immer neue Ideen. Es ist sehr interessant. Und man lernt immer etwas Neues. Und für uns ist es sehr wichtig, dass wir die Kinder immer neu motivieren, etwas Neues zeigen an der Stunde und halt die neuen Ideen auch mal nutzen. Ich habe zum Beispiel ein neues Begrüßungslied kennengelernt. Das werde ich auch schon in der ersten Klasse im September dann ausprobieren. Habe ich auch bei einem anderen Gastlehrer ein kooperatives Spiel gelernt. Und das kann ich schon ein bisschen, also in der dritten oder vierten Klasse üben. Und es war auf jeden Fall hilfreich.
3: Wir laden immer die praktizierenden Pädagoginnen und Pädagogen von der Umgebung, von dieser Region, aber auch landesweit ein. Und das ist eine sehr gute Gelegenheit, Neuigkeiten von Experten zu erfahren. Was aber genauso wichtig ist, die Netzwerkbildung, dass sie die Gelegenheit haben, sich auszutauschen während der Veranstaltung.
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1: Die Meldungen der Ungarn-Deutschen hören Sie am 4. Juli von Melitta Hengel. Die Deutsche Bühne Ungarn sucht einen neuen Mitarbeiter für die Stelle Regieassistent bzw. Inspizient ab dem 17. August. Weitere Informationen unter www.dbu.hu. Alte Lieder, junger Schwung. Das Album von den drei Dörfler Boom ist jetzt online. Im Rahmen des Projekts Ungarn-Deutsche Musik Online konnten im Jahr 2025 neben dem Westprimär Boom auch die drei Dörfler Boom 5 Lieder aufnehmen und online veröffentlichen. Die Lieder selbst finden Sie auf den gängigen Musikplattformen. Mehr Infos über das Projekt erfahren Sie aus dem Bericht auf der Webseite der LDU. Beiträge mit sehr guten Originalfotos in hoher Auflösung über die Tätigkeit der Selbstverwaltungen, Vereine, Bildungsinstitutionen und Kulturgruppen zu Vergangenheit, Gegenwart und Zukunft, Jugendarbeit und kirchlichem Leben der Ungarn-Deutschen, Geschichten in der Mundart und Hochsprache werden für das Jahrbuch der Ungarn-Deutschen den deutschen Kalender 2027 erwartet. Senden Sie bitte den Beitrag per E-Mail im Doc X-Format bzw. die Fotos einzeln im JPG-Format an neuezeitung@d-online.hu. Geben Sie bitte im Vermerk der E-Mail DK2027 an. Einsendetermin ist der 3. August. Am 4. Juli findet das Weminder Dorffest statt. Zum Kulturprogramm werden die Besucher ab 15.30 Uhr erwartet und im Anschluss folgt die Siegerehrung vom Kochwettbewerb und die Tombola-Verlosung. Das Dorffest geht mit einem Konzert der Formation Produzeller ab 18 Uhr und im Anschluss ab 20 Uhr mit dem Ball der Platinkapelle zu Ende. Zum Dorffest in Wiemind werden alle herzlich erwartet. Am 4. Juli wird die Rasdorfer Kirmes in Nimesch organisiert. Das Programm beginnt um 17 Uhr, Treffpunkt ist am Kirchenplatz. Von hier startet der Umzug mit der Schwungkapelle aus Gereschlock. Um 18 Uhr folgt das Aufstellen des Kirmesbaumes mit Tanz und um 20 Uhr wird das Tanzhaus mit der Band Donaukrainer eröffnet. Jeder Teilnehmer ist herzlich willkommen. Und am 5. Juli um 16 Uhr werden alle herzlich zum 2. Stifoller-Treffen ebenfalls in Nimesch erwartet. Der Veranstaltungsort ist das Kulturhaus und die Gäste erwartet eine Ausstellung und ein buntes Kulturprogramm. Auch hier erwarten die Organisatoren alle herzlich. Am 5. Juli findet in der Gemeinde Waschgut zum 16. Mal die Prozession mit Marienstatuen statt. Am Sonntag nach dem Festtag der Marienheimsuchung treffen sich auch in diesem Juli die Marienmädchen oder eben Jungen, Frauen oder Männer in der Volkstracht ihrer Gemeinde und tragen die tragbaren, mit Blumen verzierten Marienstatuen auf ihren Schultern um die Waschguter Kirche, um der Mutter Gottes Ehre zu erweisen und um ihre Gnade und Hilfe zu erbitten. In diesem Jahr haben sich 11 Gruppen aus Dörfern der Batschka und der Vojvodina für die Messe und Prozession angemeldet. Der Einzug in die Kirche beginnt am 5. Juli um 9 Uhr. Anschließend findet die Messe statt und danach beginnt die Prozession. Die Organisatoren erwarten alle Interessenten recht herzlich. Die Fünfkirchner Deutsche Selbstverwaltung und der Lienau-Verein organisieren auch in diesem Sommer die Platzkonzerte in 5 Kirchen. Das erste Konzert findet am 5. Juli ab 18 Uhr im Hof vom Lienau-Haus in der Munkácsi-Straße 8 in 5 Kirchen statt. Für beste Stimmung sorgt als allererstes die Blaskapelle aus Bavac. Alle Musikliebhaber werden herzlich erwartet. In Mohács wird es zwischen dem 17. und 19. Juli wieder genussvoll und musikalisch. Das Donauländische Fischfestival bietet Ihnen auch heuer frisch zubereitete Fischspezialitäten, ein buntes Kulturprogramm, einen Kochwettbewerb am Samstag und einen großen Trachtenumzug am Sonntag. Daneben erwarten auch Kinderprogramme, ein Handwerksmarkt und Abendkonzerte die Interessenten. 3 Tage Genuss, Kultur und Unterhaltung also im Juli im Herzen von Mohács. Das ausführliche Festivalprogramm finden Sie auf Facebook. Alle werden herzlich erwartet.
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Liebe Hörer, das war Treffpunkt am Vormittag, aber nur für den heutigen Tag. Morgen um 10 Uhr gibt es das Ungarn-Deutsche Wunschkonzert. Es erwartet Sie dann, meine liebe Kollegin Christine Arnold. Wir hören uns, wenn Sie mögen, am Montag wieder. Finden können Sie uns aber auch bis dahin im Internet. 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Am 4. Juli verabschieden sich Melitta Hengel und Laszlo Strasser von Ihnen. Haben Sie weiterhin ein schönes Wochenende und alles Gute für Sie.

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3: Herzlich willkommen zu unserer heutigen Ausgabe von Treffpunkt am Vormittag, liebe Hörerinnen und Hörer. Am Mikrofon begrüßt Sie Marta Schelmeci, Tonmeister ist László Imre Németh. Auch heute haben wir Themen aus dem Leben der Ungarndeutschen für Sie vorbereitet. Hier ein kurzer Überblick über unsere heutige Sendung. Zu Beginn besuchen wir das Harmonika Camp in Veszprém, das seit Montag stattfindet und heute zu Ende geht. Dominika Borsos, Initiatorin und musikalische Leiterin des Camps, spricht über die Idee der Veranstaltung, die Förderung junger Harmonikaspieler und die Vermittlung ungarndeutscher Musiktraditionen. Im Anschluss hören Sie ein Musikstück, gespielt von ihr und ihrem 10-jährigen Schüler Matthias Grüber. Anschließend erzählt uns Matthias auch selbst von seiner Begeisterung für die Ziehharmonika. Als nächstes führt unser Weg nach St. Martin. Monika Rierpel, Leiterin der örtlichen ungarndeutschen Tanzgruppe, berichtet über die Arbeit der Gruppe und ihren gemeinsamen Auftritt mit der Lorkapelle beim Familiennachmittag der Gemeinde. Zum Abschluss unserer Sendung hören Sie einen zweiteiligen Bericht von Albin Lukács über das Treffen der Russlanddeutschen in Offenburg-Bolsbach. Im Mittelpunkt stehen die Arbeit der Landsmannschaft der Deutschen aus Russland sowie die Geschichte der Russlandsdeutschen. Außerdem erwarten Sie aktuelle Nachrichten, Informationen und natürlich viel Musik. Bleiben Sie bei uns. Wir wünschen Ihnen gute Unterhaltung mit Treffpunkt am Vormittag.

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1: In Ungarn hat die Umstrukturierung der Stiftungen zur Verwaltung öffentlichen Vermögens begonnen. Nach Angaben der Regierung soll dadurch ein transparentes Verantwortungssystem geschaffen werden. Die Rechte und Pflichten der nicht-universitären Stiftungen gehen Ende August auf den Staat über. Die Umstrukturierung der Universitätsstiftungen beginnt bereits jetzt und wird bis August 2027 abgeschlossen. Die Europäische Volkspartei will die Migrationsregeln verschärfen. Sie fordert strengere Maßnahmen zur Eindämmung der illegalen Migration. Groß angelegte Legalisierungsprogramme, darunter das spanische Amnestieprogramm, mit dem der Aufenthalt von seit Jahren ohne Genehmigung im Land lebenden Migranten legalisiert wird, werden abgelehnt. In Ungarn ist die vermeidbare Lebensmittelverschwendung nach Angaben des Nationalen Amtes für die Sicherheit der Lebensmittelkette, NEBIC, seit 2016 um 37,2% gesunken. Dennoch müssen weitere Maßnahmen ergriffen werden, um das EU-Ziel zu erreichen, die Lebensmittelabfälle bis 2030 um mindestens 30% zu reduzieren. Wir bleiben beim Thema Nachhaltigkeit. Der 3. Juli ist der internationale plastiktütenfreie Tag. Der Aktionstag macht auf die Umweltbelastung durch Einwegplastiktüten aufmerksam und wirbt für nachhaltige Alternativen. Die Initiative wird inzwischen auch von der Europäischen Union unterstützt. In Budapest ist nach jahrelangen Verzögerungen der Biodom eröffnet worden. Das neue Besuchszentrum zeigt exotische Pflanzen und Tiere sowie einen tropischen Garten mit Wasserfall. Der Biodom ist das ganze Jahr über geöffnet und empfängt die ersten Besucher ab Mittwoch.
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1: Heute bringt eine Kaltfront windiges Wetter. Es gibt viel Sonne, aber auch einige Wolken. Die Temperaturen steigen auf 26 bis 32 Grad. Am Samstag wird das Wetter freundlicher. Es ist sonnig bis leicht bewölkt und der Wind bleibt spürbar. Am Morgen liegen die Temperaturen zwischen 10 und 18 Grad, am Nachmittag werden 24 bis 29 Grad erreicht. Am Sonntag scheint wieder häufig die Sonne. Im Laufe des Tages bilden sich einige Quellwolken, aus denen örtlich Schauer oder einzelne Gewitter entstehen können. Der Nordwestwind weht mäßig bis kräftig. Die Höchsttemperaturen liegen zwischen 25 und 30 Grad.

0: danke dir.
1: Liebe Hörerinnen und Hörer, zum Auftakt unserer Sendung geht es um das Harmonika-Camp in Vesprim. Ziel des Camps ist es, Kindern und Jugendlichen die Liebe zur Harmonika, zur ungarndeutschen Musik und zu den schwäbischen Traditionen näher zu bringen. Die Initiatorin und musikalische Leiterin Dominika Borsos erzählt über das Programm des Camps, die Bedeutung des gemeinsamen Musizierens und darüber, wie junge Menschen für die ungarndeutsche Volksmusik begeistert werden können. Im Anschluss hören Sie auch einen musikalischen Beitrag von ihr und von ihrem Schülern Matthias Grüber.
2: In diesem Jahr wurde zuerst das Harmonika-Camp organisiert. Wie ist diese Idee entstanden?
3: Ich habe als Kind auch an Akkordeon-Camps teilgenommen und hatte dabei die Idee, später selbst ein Camp zu organisieren. Die Planung begann vor einigen Monaten.
2: Wie sieht dieses Camp aus?
3: Vormittags haben wir Bandprobe und Akkordeonübungen. Ich bringe den Kindern die Lagerlieder bei. Gemeinsam bereiten wir uns auf das Abschlusskonzert am Freitag vor. Und am Nachmittag nehmen wir an verschiedenen Programmen teil. Basteln, schwäbische Lieder, Tanzen oder Akkordeon-Reparaturen.
2: Wer kann am Camp teilnehmen? Gibt es ein bestimmtes Alter oder ein bestimmtes musikalisches Niveau?
3: Ja, Vorkenntnisse sind erforderlich. Die meisten Teilnehmer haben bereits Akkordeon gespielt, aber es ist auch eine Junge dabei, der hier im Camp gerade erst die Grundlagen lernt. Das ist auch für mich eine Herausforderung. In Zukunft möchte ich gerne ein Camp nur für die absoluten Anfänger anbieten.
2: Wie werden die Musikstücke ausgewählt?
3: Wir lernen schwäbische Lieder. Diese sind leicht und erlernen und lassen sich gut im Orchester spielen. Die Stückauswahl richtet sich nach den Vorkenntnissen der Teilnehmer. Ich wähle die Lieder vor der Kamp.
2: Hier werden auch Traditionen vermittelt über die Musik, aber auch andere Programme, wie schon erwähnt, gibt es.
3: Ja, gibt es andere Programme. Auch tagsüber befinden wir uns im traditionellen Theater Deutsches Haus in Vesprim. Hier findet der Großteil des Programms statt. Das Theater ist schwäbisch eingerichtet. Wir lernen außerdem schwäbische Lieder auf dem Akkordeon. Und im Laufe der Woche wird auch gesungen und getanzt.
2: Woher kommen die Teilnehmer?
3: Die Kinder kommen aus der Region Vesprim, aus verschiedenen Siedlungen. Die Teilnehmer kommen aus zum Beispiel Hidegkut, Nagyvázsony, Magyarpolán, Harskut und Vesprém.
2: Aber sie schlafen nicht hier, oder? Also das ist nur am Tag?
3: Ja, sie gehen nach Hause am Nachmittag.
2: Sie spielen selbst seit ihrer Kindheit Harmonika. Was motiviert Sie nach so vieler Zeit Harmonika spielen?
3: Ich genieße diese Arbeit sehr und bin dankbar, dass sie gleichzeitig mein Hobby ist. Und ich gebe viele Konzerte und unterrichte an zwei Musikschulen auch. Und jedes neue Projekt und jede neue Musik motiviert mich, so wie auch dieses Camp.
2: Haben Sie persönlich schwäbische Wurzeln?
3: Ja, ich habe schwäbische Eltern auch und meine Großmutter ist auch schwäbisch.
2: Dann wahrscheinlich davon kommt die Liebe zu Harmonika.
3: Ja, und ich wohne in Hidegkut und diese Siedlung ist auch ein schwäbischer Ort.
2: Wird dieses Camp dann nächstes Jahr fortgesetzt? Also wird davon eine Tradition?
3: Ja, wir möchten dies jedes Jahr so organisieren und immer mehr Akkordeonisten anbeziehen.
2: Wann und wo findet eigentlich das Abschlusskonzert statt?
3: Am Freitag in Vesprim, hier in der Deutsches Haus.
2: Am Nachmittag?
3: Am Nachmittag, ja, um 4 Uhr.
2: Und es gibt auch ein Konzert später im Vesprimfest.
3: Ja, das ist der 24. Juli im Vesprimfest. Wir spielen auch die Akkordeonorchester.
2: Also kommen andere Leute auch oder nur die Teilnehmer des Camps?
3: Die Teilnehmer spielen in den Konzert, aber können andere Leute auch teilnehmen in diesem Konzert.
4: Ich spiele jetzt zusammen mit meinen

0: Matthias Gröber.
1: Ich bin 10 Jahre alt.
2: Ich spiele Ziehharmonik seit 4 Jahren. Mein Lieblingslied ist in diesem Album Volker. Ich liebe Ziehharmonik und Musik.

0: Liebe Hörerinnen und Hörer, nun besuchen wir St. Martin. Beim Familiennachmittag der Gemeinde trat die örtliche ungarndeutsche Tanzgruppe gemeinsam mit der Lorkapelle auf. Gruppenleiterin Monika Rierpel spricht über die Arbeit mit Tänzerinnen und Tänzer, die Bedeutung gemeinsamer Auftritte und die Pflege der ungarndeutschen Traditionen.
1: Unsere Tanzgruppe wurde 1973 gegründet, also nach 2 Jahren feiern wir unser 55-jähriges Jubiläum. Und unsere Tanzgruppe hatte bisher nur 2 Leiterinnen, die Tanzgruppe gegründet hat, Frau Edith Kleinesel. Sie hat die Tanzgruppe 26 Jahre geleitet und seit 27 Jahren leite ich die Tanzgruppe. Und Frau Edith Nagy hat uns heute gesehen, also sie war auch dabei. Wir sind ein kleines Dorf mit 2600 Bewohnern, aber unsere Tanzgruppe ist ganz groß. Ich habe 13 Paare, also 13 Jungs und 12 Mädchen. Und ich glaube, wir sind die einzige Tanzgruppe, die immer mehr Jungs hat als Mädchen. Also zum Glück habe ich mit Jungs keine Probleme.
0: Und wie kommen dann die Paare heraus?
1: Bei uns gibt es keine Paare. Es wird immer gewechselt. Ich mag, wenn meine Tänzer mit allen tanzen können. Das hängt natürlich von der Höhe ab, aber in der Tanzprobe müssen alle mit jedem tanzen können. Bei Auftritten sehe ich, wer zu wem passt, wer mit wem besser tanzen kann, schöner tanzen kann. Und auch die Jüngeren tanzen sehr gerne mit Älteren, sie helfen einander, also sie sind daran gewöhnt und das ist kein Problem für sie.
0: Dann ist es so wahrscheinlich auch natürlicher, damit sie dann auch in Bällen mit jedem tanzen können.
1: Ja, ich strebe mich danach, dass Jugendliche auch in den Bällen frei tanzen. Heutzutage ist das nicht so leicht. Also wir zum Beispiel, wir haben immer getanzt, aber ich muss sie danach motivieren.
0: Und wie werden die Choreografien zusammengestellt?
1: Unsere zweite Choreografie heißt St. Martiner Ball und das hat Frau Edith Kleinesel mit ihrem Mann gemacht. Sie haben hier in der Gegend Schritte gesammelt von den älteren Leuten und so haben sie diese Choreografie gemacht. Also in dieser Choreografie kann man sehen, dass 3 Alter tanzen. Erwachsene, ältere Leute und jüngere Leute. Also die 3 kleine Kreise und dann haben sie zusammen getanzt.
0: Das war so auch symbolisch vielleicht, ja, dass symbolisch, die Tradition, ja, weitergegeben wird. Vielleicht können wir noch die Tracht auch erwähnen. Wie sieht das aus?
1: Hier in der Gegend von Budapest, südlich von Budapest, sind die ungarische Trächte ein bisschen so bürgerlich, nicht so verziert wie zum Beispiel in Braunau. Und hier war die Festtracht einfarbig, zum Beispiel Brauttracht schwarz oder silber. Und ein bisschen alltäglicher waren die karierten, gestreiften Stoffe.
0: Und dann die 2 Tanzgruppen folgen, diese 2 Muster. Zum Schluss möchte ich noch fragen, wie sieht das mit der Zukunft aus? Welche Pläne gibt es für die zukünftigen Auftritte?
1: Im Juli fahren wir nach Deutschland, nach Moosburg. Und hier im Dorf haben wir auch noch Auftritte dieses Jahr und auch in Budapest. Und wir machen noch ein großes Fest. Die Lorkapelle hat ihr 30-jähriges Jubiläum im September und dort werden wir auftreten.
0: Gemeinsam wieder in der Kapelle?
1: Gemeinsam natürlich, zusammen mit der Lorkapelle.

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1: Es folgen die Meldungen aus dem ungarn-deutschen Bereich am 3. Juli, gesprochen von Melitta Hengel. Frau Rita Forisek-Satzger erhielt heuer die Auszeichnung für das Ungarn-Deutschtum im Komitat Weißenburg. Die Ausgezeichnete wurde in einer ungarn-deutschen Familie in Mohr geboren, wo sie das Gefühl der Zugehörigkeit zur deutschen Minderheit erlebte. Bereits als junge Pädagogin hielt sie es für wichtig, die Kultur, Sprache, Traditionen und Mentalität der Mohrer Deutschen zu leben und an die jüngere Generation weiterzugeben. Diesen Vorsatz verfolgte sie sowohl während ihrer beruflichen Laufbahn als auch als Mitglied der Mohrer Deutschen Nationalitäten Selbstverwaltung und als Gründungsmitglied des Mohrer Deutschen Tanzvereins Edelweiss. Sie ist derzeit die Leiterin der Kindertanzgruppe, hat bei der Gestaltung des Mohrer Ungarn-Deutschen Lehrpfades mitgeholfen und nimmt regelmäßig am Blickpunktwettbewerb teil. Das geliebte deutsche Minderheitenbewusstsein und ihre Wertevermittlung an junge Menschen sind vorbildlich in Mohr und im Komitat Weißenburg. Wir gratulieren der Preisträgerin zu ihrer Auszeichnung. Die Deutsche Bühne Ungarn sucht einen neuen Mitarbeiter für die Stelle Regieassistent bzw. Inspizient ab dem 17. August. Weitere Informationen unter www.dbu.hu. Alte Lieder, junger Schwung. Das Album von den drei Dörfler Boom ist jetzt online. Im Rahmen des Projekts Ungarn-Deutsche Musik Online konnten im Jahr 2025 neben dem Westprimär Boom auch die drei Dörfler Boom 5 Lieder aufnehmen und online veröffentlichen. Die Lieder selbst finden Sie auf den gängigen Musikplattformen. Mehr Infos über das Projekt erfahren Sie aus dem Bericht auf der Webseite der LDU. Beiträge mit sehr guten Originalfotos in hoher Auflösung über die Tätigkeit der Selbstverwaltungen, Vereine, Bildungsinstitutionen und Kulturgruppen zu Vergangenheit, Gegenwart und Zukunft, Jugendarbeit und kirchlichem Leben der Ungarn-Deutschen, Geschichten in der Mundart und Hochsprache werden für das Jahrbuch der Ungarn-Deutschen den deutschen Kalender 2027 erwartet. Senden Sie bitte den Beitrag per E-Mail im DocX-Format bzw. die Fotos einzeln im JPG-Format an neuezeitung@d-online.hu. Geben Sie bitte im Vermerk der E-Mail DK2027 an. Einsendetermin ist der 3. August. Am 3. Juli wird in Pécsvár die Ungarn-Deutsche Gedenkstätte und das erneuerte römisch-katholische Pfarramt feierlich übergeben. Die Feierstunde beginnt um 16.30 Uhr am ehemaligen Bahnhof von Pécsvár. Im Anschluss folgt ab 18 Uhr eine heilige Messe in der römisch-katholischen Kirche und ab 18.45 Uhr wird das Pfarramt eingeweiht. Alle sind bei der Einweihung herzlich willkommen. Am 4. Juli findet das Weminder Dorffest statt. Das Programm startet um 9 Uhr mit verschiedenen Sportaktivitäten und um 14.30 Uhr beginnt der Kochwettbewerb verbunden mit Programmen für Kinder. Zum Kulturprogramm werden die Besucher ab 15.30 Uhr erwartet und im Anschluss folgt die Siegerehrung vom Kochwettbewerb und die Tombola-Verlosung. Das Dorffest geht mit einem Konzert der Formation Produzeller ab 18 Uhr und im Anschluss ab 20 Uhr mit dem Ball der Platin-Kapelle zu Ende. Zum Dorffest in Wiemind werden alle herzlich erwartet. Am 4. Juli wird die Rasdorfer Kirmes in Nimes organisiert. Das Programm beginnt um 17 Uhr, Treffpunkt ist am Kirchenplatz. Von hier startet der Umzug mit der Schwungkapelle aus Gereslok. Um 18 Uhr folgt das Aufstellen des Kirmesbaumes mit Tanz und um 20 Uhr wird das Tanzhaus mit der Band Donaukrainer eröffnet. Jeder Teilnehmer ist herzlich willkommen. Und am 5. Juli um 16 Uhr werden alle herzlich zum 2. Stifoller-Treffen ebenfalls in Nimes erwartet. Der Veranstaltungsort ist das Kulturhaus und die Gäste erwartet eine Ausstellung und ein buntes Kulturprogramm. Auch hier erwarten die Organisatoren alle herzlich. Am 5. Juli findet in der Gemeinde Waschgut zum 16. Mal die Prozession mit Marienstatuen statt. Am Sonntag nach dem Festtag der Marieheimsuchung treffen sich auch in diesem Juli die Marienmädchen oder eben Jungen, Frauen oder Männer in der Volkstracht ihrer Gemeinde und tragen die tragbaren, mit Blumen verzierten Marienstatuen auf ihren Schultern um die Waschgut der Kirche, um der Mutter Gottes Ehre zu erweisen und um ihre Gnade und Hilfe zu erbitten. In diesem Jahr haben sich 11 Gruppen aus Dörfern der Batschka und der Vojvodina für die Messe und Prozession angemeldet. Der Einzug in die Kirche beginnt am 5. Juli um 9 Uhr. Anschließend findet die Messe statt und danach beginnt die Prozession. Die Organisatoren erwarten alle Interessenten recht herzlich. Die Fünfkirchner Deutsche Selbstverwaltung und der Lienau-Verein organisieren auch in diesem Sommer die Platzkonzerte in fünf Kirchen. Das erste Konzert findet am 5. Juli ab 18 Uhr im Hof vom Lienau-Haus in der Munkácsi-Straße 8 in fünf Kirchen statt. Für beste Stimmung sorgt als allererstes die Blaskapelle aus Bavac. Alle Musikliebhaber werden herzlich erwartet. In Mohács wird es zwischen dem 17. und 19. Juli wieder genussvoll und musikalisch. Das Donauländische Fischfestival bietet Ihnen auch heuer frisch zubereitete Fischspezialitäten, ein buntes Kulturprogramm, einen Kochwettbewerb am Samstag und einen großen Trachtenumzug am Sonntag. Daneben erwarten auch Kinderprogramme, ein Handwerksmarkt und Abendkonzerte die Interessenten. 3 Tage Genuss, Kultur und Unterhaltung also im Juli im Herzen von Mohács. Das ausführliche Festivalprogramm finden Sie auf Facebook. Alle werden herzlich erwartet.
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1: In Ungarn hat die Umstrukturierung der Stiftungen zur Verwaltung öffentlichen Vermögens begonnen. Nach Angaben der Regierung soll dadurch ein transparentes Verantwortungssystem geschaffen werden. Die Rechte und Pflichten der nicht-universitären Stiftungen gehen Ende August auf den Staat über. Die Umstrukturierung der Universitätsstiftungen beginnt bereits jetzt und wird bis August 2027 abgeschlossen. Die Europäische Volkspartei will die Migrationsregeln verschärfen. Sie fordert strengere Maßnahmen zur Eindämmung der illegalen Migration. Groß angelegte Legalisierungsprogramme, darunter das spanische Amnestieprogramm, mit dem der Aufenthalt von seit Jahren ohne Genehmigung im Land lebenden Migranten legalisiert wird, werden abgelehnt. In Ungarn ist die vermeidbare Lebensmittelverschwendung nach Angaben des Nationalen Amtes für die Sicherheit der Lebensmittelkette, NEBIC, seit 2016 um 37,2% gesunken. Dennoch müssen weitere Maßnahmen ergriffen werden, um das EU-Ziel zu erreichen, die Lebensmittelabfälle bis 2030 um mindestens 30% zu reduzieren. Wir bleiben beim Thema Nachhaltigkeit. Der 3. Juli ist der internationale Plastiktütenfreie Tag. Der Aktionstag macht auf die Umweltbelastung durch Einwegplastiktüten aufmerksam und wirbt für nachhaltige Alternativen. Die Initiative wird inzwischen auch von der Europäischen Union unterstützt. In Budapest ist nach jahrelangen Verzögerungen der Biodom eröffnet worden. Das neue Besuchszentrum zeigt exotische Pflanzen und Tiere sowie einen tropischen Garten mit Wasserfall. Der Biodom ist das ganze Jahr über geöffnet und empfängt die ersten Besucher ab Mittwoch.
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1: Heute bringt eine Kaltfront windiges Wetter. Es gibt viel Sonne, aber auch einige Wolken. Die Temperaturen steigen auf 26 bis 32 Grad. Am Samstag wird das Wetter freundlicher. Es ist sonnig bis leicht bewölkt und der Wind bleibt spürbar. Am Morgen liegen die Temperaturen zwischen 10 und 18 Grad. Am Nachmittag werden 24 bis 29 Grad erreicht. Am Sonntag scheint wieder häufig die Sonne. Im Laufe des Tages bilden sich einige Quellwolken, aus denen örtlich Schauer oder einzelne Gewitter entstehen können. Der Nordwestwind weht mäßig bis kräftig. Die Höchsttemperaturen liegen zwischen 25 und 30 Grad.

0: Liebe Hörerinnen und Hörer, im nächsten Beitrag berichtet unser Kollege Albin Lukács über das Treffen der Russlanddeutschen in Offenburg-Boelsbach. Im ersten Teil geht es um die Tagung, die Arbeit der Landsmannschaft der Deutschen aus Russland sowie um die Bedeutung der Heimatvertriebenen, Aussiedler und Spätaussiedler für Baden-Württemberg. Im zweiten Teil des Berichtes von unserem Kollegen Albin Lukács geht es um die Geschichte der Deutschen in Russland, von den ersten Siedlern über die Kolonisation im 18. Jahrhundert bis hin zur Bedeutung der deutschen Bevölkerung für Wirtschaft, Kultur und Gesellschaft des Russischen Reiches.
1: Treffen und Tagung der Russlanddeutschen. Beim Russlanddeutschen Treffen in Offenburg-Boelsbach würdigte Ministerin Marion Kentges die Leistungen von Vertriebenen, Aussiedlern und Spätaussiedlern für die Entwicklung des Landes. Im Gebiet des heutigen Baden-Württemberg haben in den letzten 8 Jahrzehnten sehr viele deutsche Heimatvertriebene, Aussiedler und Spätaussiedler ihre neue alte Heimat gefunden. Die ersten Jahre nach dem Ende des Zweiten Weltkrieges waren geprägt vom Schaffen neuen Wohnraums und dem Bestreben, rasch wieder in Lohn und Brot zu kommen. Das waren nicht einfach zu bewältigende Aufgaben. Das Engagement hat sich gelohnt, denn heute können wir mit vollem Recht sagen, dass sie aktiv zur Prosperität unseres Landes sowie zu seiner kulturellen Vielfalt beitragen und ein großer Gewinn für unser Land sind, sagte die Ministerin für ländlichen Raum, Landwirtschaft und Heimat und designierte Landesbeauftragte für Vertriebene und Spätaussiedler Marion Kentges in Offenburg-Boelsbach im Ortenaukreis anlässlich des Russlanddeutschen Treffens und der Fachtagung der Landsmannschaft der Deutschen aus Russland in Baden-Württemberg. Die Belange der Vertriebenen und Spätaussiedler sind der Landesregierung ein großes Anliegen und kommt in der Funktion der Landesbeauftragten für Vertriebene und Spätaussiedler zum Ausdruck und ist im Koalitionsvertrag fest verankert. Zitat: Der Landesregierung ist es ein wichtiges Anliegen, die Belange von Vertriebenen und Spätaussiedlern und deren Kulturarbeit weiterhin tatkräftig zu unterstützen. Dabei werden wir uns gerade auch für Spätaussiedlerinnen und Spätaussiedler einsetzen, die erst in den letzten Jahren zu uns kamen und noch zu uns kommen werden, betonte Ministerin Kentges. Die Landsmannschaft der Deutschen aus Russland in Baden-Württemberg ist die Landesgruppe des bundesweiten Vereins für Russlanddeutsche. Sie ist in Stuttgart ansässig und versteht sich als Interessenvertretung, Hilfs- und Kulturverein für Menschen mit deutscher Herkunft aus Russland sowie für Spätaussiedlerinnen und Spätaussiedler. Der Verband bietet Beratung und Unterstützung bei sozialer, sprachlicher und wirtschaftlicher Integration an. Außerdem fördert er den landsmannschaftlichen und interkulturellen Zusammenhalt und ist eine Anlaufstelle für Fragen rund um die russlanddeutsche Gemeinschaft. Ab 1763 siedelten sich Bauern und Handwerker aus dem deutschsprachigen Mitteleuropa als sogenannte Kolonisten an der Wolga und im Schwarzmeergebiet an. Sie erhielten Land, Steuerfreiheit und das Recht, ihre Sprache und Kultur zu bewahren. Die Geschichte der Deutschen in Russland ist lang. Sie erstreckt sich über viele Jahrhunderte. Und so vielfältig, wie das Land und die dort lebenden Menschen sind, ist auch die Geschichte, die sich daraus entwickelte. Russen und Deutsche waren schon früh miteinander verbunden, vor allem politisch, kulturell und wirtschaftlich. Die ersten regelmäßigen und andauernden Beziehungen nahmen frühhanseatische Kaufleute in der Mitte des 12. Jahrhunderts nach Nowgorod auf. Seit dem Mittelalter und bis ins 16. Jahrhundert kamen Deutsche nach Russland, also in das Ursprungsgebiet Russlands. Viele von ihnen blieben dort. Ab der Mitte des 16. Jahrhunderts zog es viele Deutsche nach Moskau und ab Anfang des 18. Jahrhunderts vor allem in die aufstrebende Stadt Petersburg. Seit dem Einladungsedikt Katharinas II. 1763 zog es tausende Deutsche in die Weiten Russlands, um sich dort niederzulassen. Bereits an dieser kurzen Aufzählung wird deutlich, die Geschichte der Russlanddeutschen ist nicht nur eine, sondern es sind viele durchaus unterschiedliche Geschichten, die die Menschen prägten. Die weitaus größte Gruppe der Deutschen in Russland waren die Nachkommen der Kolonisten, die in der Folge der Siedlungspolitik Katharinas II. Nach Russland kamen. Laut einer Volkszählung aus dem Jahr 1897 gab es 1.000.000 deutsche Kolonisten in Russland, das waren 56% aller in Russland lebenden deutschstämmigen Menschen. Und zu 39% lebten sie an der unteren Wolga, zu 37% im Schwarzmeergebiet, 17% in Wolhynien und 7% im Kaukasus. Die deutschsprachige Bevölkerung der großen Städte, vor allem Petersburg und Moskau, machte ca. 9% der Deutschen in Russland aus. Ostseeprovinzen Estland, Livland und Kurland. Etwa 10% der deutschstämmigen Bevölkerung lebte in den Ostseeprovinzen Estland, Livland und Kurland. Und nun etwas über die städtischen Deutschen. Schon seit dem 15. Jahrhundert kamen deutsche Fachleute nach Russland. Es waren zum Beispiel Ärzte, Lehrer, Kanonenbauer. Im 18. Jahrhundert unter dem Zaren Peter dem Großen setzte Russland zu einer großen und umfassenden Modernisierung des Landes an. Dazu wurden im Ausland Fachkräfte angeworben und auch vor allem in Deutschland. Diese Deutschen und ihre Nachkommen siedelten vor allem in den Städten. Ein Blick auf 4 große Städte Russlands im 19. und beginnenden 20. Jahrhundert zeigt erstaunliche Zahlen. Moskau. 1912 hatte Moskau 1,5 Millionen Einwohner. Davon waren 28.500 Deutsche. Damit waren die Deutschen nach den Russen die größte ethnische Gruppe. Allein 13% der Kaufleute waren Deutsche. Petersburg. 1881 lebten in Petersburg 900.000 Menschen. Darunter fast 50.000 Deutsche. Die Mehrheit davon, nämlich 37%, arbeitete als Handwerker. 15% gehörten zum russischen Adel. Seit dem 18. und besonders dem 19. Jahrhundert sind immer mehr deutsche Unternehmen in Petersburg. Ihnen gehörte die Hälfte der Petersburger Süßwarenfabrikationen. Bis 1850 wurden in der damaligen russischen Hauptstadt 22 deutschsprachige Periodika gegründet. Bis 1914 kamen 30 weitere hinzu. Zu den ältesten Zeitungen Russlands zählt die St. Petersburger Zeitung. Sie erschien ohne Unterbrechung zwischen 1727 und 1914 und wurde von der Akademie der Wissenschaften herausgegeben. Auch die ersten 2 evangelischen Gemeinden mit ihren Kirchen wurden bereits zur Zeit Peters des Großen gegründet. Staats- und Militärdienst. Zwischen dem Ende des 19. und dem Anfang des 20. Jahrhunderts waren ca. 35.000 Deutsche im russischen Staats- und Militärdienst beschäftigt. 300 Deutsche begleiteten hohe Ämter als Gouverneure. Unter 12 Finanzministern des Russischen Reiches waren allein 5 Deutsche. 1880 betrug der Anteil der Deutschen im diplomatischen Auswärtigen Dienst 57%. Viele Deutsche arbeiteten im Zentralapparat. 1835 bis 1902 stellten sie von 18 leitenden Verwaltungsbeamten 11 und von 8 Direktoren der Kanzlei 5. Im Ministerium des Innern waren nur in Einzelfällen Deutsche in leitender Funktion tätig. Seit der Regierungszeit Peters des Ersten dienten viele Deutsche im russischen Offizierskorps. Nach einem Erlass von 1721 wurden sie als automatisch in den Adelsstand erhoben. Das waren einige Informationen über Russlanddeutsche. Olbi Lukács für Treffpunkt am Vormittag aus Budapest.
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1: Liebe Hörerinnen und Hörer, schauen wir nun in die aktuelle Ausgabe der neuen Zeitung. Die Wochenzeitung der Ungarndeutschen bietet auch diesmal wieder Berichte über das Gemeinschaftsleben, Kultur, Geschichte und aktuelle Ereignisse. Hier sind einige ausgewählte Themen der neuen Ausgabe. Ungarndeutsche Kochkunst und Musik in Császártét. Zum sechsten Mal kam es zum Festival ungarndeutschen Speisen in Császártét in der Bácska, einem Dorf, das in der wegen ihrer deutschen Bevölkerung Schwäbische Ecke genannten Gegend liegt. Mehr als 20 Kochmannschaften erschienen aus dem ganzen Land, vom Budapester 18. Stadtbezirk bis zum kleinsten Dorf im Mecsek-Gebirge waren zahlreiche Ortschaften vertreten. Viele Kochmannschaften und Laiengruppen halten es für eine Ehre, an der Veranstaltung teilnehmen zu dürfen. Ausflug nach Waschlut und Herend. Mit Unterstützung der deutschen Nationalitäten-Selbstverwaltung des 16. Bezirks durften wir erneut an einem wunderschönen Ausflug teilnehmen. Wie immer hatte Vorsitzende Ildikó Péteri ein abwechslungsreiches und liebevoll gestaltetes Programm zusammengestellt. Am Samstagmorgen machte sich die Reisegruppe in Budapest mit dem Bus auf den Weg. Schon während der Fahrt herrschte eine fröhliche und erwartungsvolle Stimmung. Reiseleiterin Evi Granov bereicherte den Tag mit ihrem Wissen und vielen interessanten Geschichten. Für das Ungarndeutschtum im Komitag Weißenburg. Frau Rita Forisek-Satzker erhielt heuer die Auszeichnung für das Ungarndeutschtum im Komitat Weißenburg. Die Ausgezeichnete wurde in einer ungarndeutschen Familie in Mohr geboren. Nach Abschluss ihrer Studien begann sie als Deutschlehrerin an der Radnóti Miklós Grundschule ihrer Heimatstadt zu unterrichten. In ihrer Familie erlebte sie das Gefühl der Zugehörigkeit zur deutschen Minderheit. Straßenfest in Újfluh. Der Kulturverein von Újfluh feierte dieses Jahr ein doppeltes Jubiläum. Vor 35 Jahren wurde der Verein mit dem Ziel gegründet, die örtlichen ungarndeutschen Gegenstände und Traditionen zu sammeln und zu präsentieren, um die Kultur der Vorfahren für die künftigen Generationen zu bewahren. Zu diesem Zweck wurde auch die Veranstaltung Straße der offenen Tore ins Leben gerufen, die in diesem Jahr bereits zum 15. Mal stattfand. Europa ist das Klassenzimmer. Nur wenige Schulen können von sich behaupten, dass ihre Schülerinnen und Schüler innerhalb eines einzigen Schuljahres von Rumänien über Polen und Deutschland bis nach England und Italien in so vielen unterschiedlichen Ländern und Kulturräumen Erfahrungen sammeln können. Für das Valeria Koch Bildungszentrum in Fünfkirchen ist dies das Ergebnis eines bewusst gelebten pädagogischen Konzepts. Als Flaggschiff der ungarndeutschen Bildung verfolgt die Schule das Ziel, dass ihre Schülerinnen und Schüler nicht nur im Klassenzimmer Sprachen, Geschichte oder Geografie lernen, sondern Europas kulturelle Vielfalt, die Werte unterschiedlicher Gemeinschaften und die Bedeutung internationaler Beziehungen auch durch persönliche Erlebnisse erfahren. Zwischen Verlust und Neubeginn Briefe erzählen. Das Stadtmuseum Gerlingen, Weilimdorfer Straße 9, 11, zeigt anlässlich des 80. Jahrestags der Vertreibung der Deutschen aus Ungarn eine Ausstellung bis zum 31. Januar 2027. Im Mittelpunkt der Ausstellung steht die Briefsammlung des Volkskundlers Eugen Bonomi, ein außergewöhnlicher Quellenbestand zur Geschichte der Deutschen aus Ungarn. Dieser einzigartige Bestand wird heute im Freiburger Institut für Kulturanalyse der Deutschen des östlichen Europa aufbewahrt. Die Kulturwissenschaftlerin Dr. Cilla Schell hat die Briefe im Rahmen ihrer Dissertation umfassend erforscht und so einen neuen Zugang zu den Erfahrungen der Vertriebenen eröffnet.
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1: Es folgen die Meldungen aus dem ungarn-deutschen Bereich am 3. Juli, gesprochen von Melitta Hengel. Frau Rita Forisek-Satzger erhielt heuer die Auszeichnung für das Ungarn-Deutschtum im Komitat Weißenburg. Die Ausgezeichnete wurde in einer ungarn-deutschen Familie in Mur geboren, wo sie das Gefühl der Zugehörigkeit zur deutschen Minderheit erlebte. Bereits als junge Pädagogin hielt sie es für wichtig, die Kultur, Sprache, Traditionen und Mentalität der Murer Deutschen zu leben und an die jüngere Generation weiterzugeben. Diesen Vorsatz verfolgte sie sowohl während ihrer beruflichen Laufbahn als auch als Mitglied der Murer Deutschen Nationalitäten Selbstverwaltung und als Gründungsmitglied des Murer Deutschen Tanzvereins Edelweiss. Sie ist derzeit die Leiterin der Kindertanzgruppe, hat bei der Gestaltung des Murer Ungarn-Deutschen Lehrpfades mitgeholfen und nimmt regelmäßig am Blickpunktwettbewerb teil. Das geliebte deutsche Minderheitenbewusstsein und ihre Wertevermittlung an junge Menschen sind Vorbild in Mur und im Komitat Weißenburg. Wir gratulieren der Preisträgerin zu ihrer Auszeichnung. Die Deutsche Bühne Ungarn sucht einen neuen Mitarbeiter für die Stelle Regieassistent bzw. Inspizient ab dem 17. August. Weitere Informationen unter www.dbu.hu. Alte Lieder, junger Schwung. Das Album von den drei Dörfler-Boom ist jetzt online. Im Rahmen des Projekts Ungarn-Deutsche Musik Online konnten im Jahr 2025 neben dem Westprimär-Boom auch die drei Dörfler-Boom 5 Lieder aufnehmen und online veröffentlichen. Die Lieder selbst finden Sie auf den gängigen Musikplattformen. Mehr Infos über das Projekt erfahren Sie aus dem Bericht auf der Webseite der LDU. Beiträge mit sehr guten Originalfotos in hoher Auflösung über die Tätigkeit der Selbstverwaltungen, Vereine, Bildungsinstitutionen und Kulturgruppen zu Vergangenheit, Gegenwart und Zukunft, Jugendarbeit und kirchlichem Leben der Ungarn-Deutschen, Geschichten in der Mundart und Hochsprache werden für das Jahrbuch der Ungarn-Deutschen den deutschen Kalender 2027 erwartet. Senden Sie bitte den Beitrag per E-Mail im DocX-Format bzw. die Fotos einzeln im JPG-Format an neuezeitung@d-online.hu. Geben Sie bitte im Vermerk der E-Mail DK2027 an. Einsendetermin ist der 3. August. Am 3. Juli wird in Pécsvár die ungarn-deutsche Gedenkstätte und das erneuerte römisch-katholische Pfarramt feierlich übergeben. Die Feierstunde beginnt um 16.30 Uhr am ehemaligen Bahnhof von Pécsvár. Im Anschluss folgt ab 18 Uhr eine heilige Messe in der römisch-katholischen Kirche und ab 18.45 Uhr wird das Pfarramt eingeweiht. Alle sind bei der Einweihung herzlich willkommen. Am 4. Juli findet das Weminder Dorffest statt. Das Programm startet um 9 Uhr mit verschiedenen Sportaktivitäten und um 14.30 Uhr beginnt der Kochwettbewerb, verbunden mit Programmen für Kinder. Zum Kulturprogramm werden die Besucher ab 15.30 Uhr erwartet und im Anschluss folgt die Siegerehrung vom Kochwettbewerb und die Tombola-Verlosung. Das Dorffest geht mit einem Konzert der Formation Produzeller ab 18 Uhr und im Anschluss ab 20 Uhr mit dem Ball der Platinkapelle zu Ende. Zum Dorffest in Wiemind werden alle herzlich erwartet. Am 4. Juli wird die Rasdorfer Kirmes in Nimes organisiert. Das Programm beginnt um 17 Uhr. Treffpunkt ist am Kirchenplatz. Von hier startet der Umzug mit der Schwungkapelle aus Gereschlok. Um 18 Uhr folgt das Aufstellen des Kirmesbaumes mit Tanz und um 20 Uhr wird das Tanzhaus mit der Band Donaukrainer eröffnet. Jeder Teilnehmer ist herzlich willkommen. Und am 5. Juli um 16 Uhr werden alle herzlich zum 2. Stifoller-Treffen ebenfalls in Nimes erwartet. Der Veranstaltungsort ist das Kulturhaus und die Gäste erwartet eine Ausstellung und ein buntes Kulturprogramm. Auch hier erwarten die Organisatoren alle herzlich. Am 5. Juli findet in der Gemeinde Waschgut zum 16. Mal die Prozession mit Marienstatuen statt. Am Sonntag nach dem Festtag der Marieheimsuchung treffen sich auch in diesem Juli die Marienmädchen oder eben Jungen, Frauen oder Männer in der Volkstracht ihrer Gemeinde und tragen die tragbaren, mit Blumen verzierten Marienstatuen auf ihren Schultern um die Waschgut der Kirche, um der Mutter Gottes Ehre zu erweisen und um ihre Gnade und Hilfe zu erbitten. In diesem Jahr haben sich 11 Gruppen aus Dörfern der Baczka und der Wojwodina für die Messe und Prozession angemeldet. Der Einzug in die Kirche beginnt am 5. Juli um 9 Uhr. Anschließend findet die Messe statt und danach beginnt die Prozession. Die Organisatoren erwarten alle Interessenten recht herzlich. Die Fünfkirchner Deutsche Selbstverwaltung und der Lienau-Verein organisieren auch in diesem Sommer die Platzkonzerte in 5 Kirchen. Das erste Konzert findet am 5. Juli ab 18 Uhr im Hof vom Lienau-Haus in der Munkácsi-Straße 8 in 5 Kirchen statt. Für beste Stimmung sorgt als allererstes die Blaskapelle aus Bavac. Alle Musikliebhaber werden herzlich erwartet. In Mohács wird es zwischen dem 17. und 19. Juli wieder genussvoll und musikalisch. Das Donauländische Fischfestival bietet Ihnen auch heuer frisch zubereitete Fischspezialitäten, ein buntes Kulturprogramm, einen Kochwettbewerb am Samstag und einen großen Trachtenumzug am Sonntag. Daneben erwarten auch Kinderprogramme, ein Handwerksmarkt und Abendkonzerte die Interessenten. 3 Tage Genuss, Kultur und Unterhaltung also im Juli im Herzen von Mohács. Das ausführliche Festivalprogramm finden Sie auf Facebook. Alle werden herzlich erwartet.
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Liebe Hörerinnen und Hörer, damit sind wir am Ende unserer heutigen Ausgabe von Treffpunkt am Vormittag angekommen. Am Mikrofon verabschiedet sich Marta Schelmeci, an der Technik László Imre Németh. Vielen Dank fürs Zuhören. Ich wünsche Ihnen einen schönen Tag und bis zum nächsten Mal.

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